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1: Ein Rollstuhl, der Hindernisse erkennt und selber den Weg findet. Ein Roboterhang, der einem Menschen ein Glas Wasser lüpft. Oder doch eine Spracherkennung, die auch nicht standardisierte Stimmen versteht. Krass, gell? Das sind alles Anwendungen, die mit Hilfe von künstlicher Intelligenz funktionieren. KI erkennt Muster, verarbeitet Spruch, Bilder oder Bewegungen und tut so den Alltag von Menschen mit Behinderungen unterstützen. KI bietet heutzutage neue Möglichkeiten, sich an Orientierung geben, Kommunikation erleichtern und im Alltag entlasten. Aber die KI ist nicht automatisch inklusiv. Vor allem nicht Softwares, die für die Allgemeinheit entwickelt werden. Weil KI-Systeme wie zum Beispiel ChatGPT sind nur so fair, wie die Daten, mit denen sie trainiert werden. Wenn die Daten also gesellschaftliche Vorurteile widerspiegeln oder auf sogenannte StandardnutzerInnen ausgerichtet sind, können Menschen mit Behinderungen ausgeschlossen oder benachteiligt werden. Und das nennt man auch Ableismus. Mit diesem Begriff meint man die Diskriminierung von Menschen mit Behinderungen. Ableismus kann bewusst passieren, aber auch unabsichtlich. Zum Beispiel, wenn digitale Anwendungen so entwickelt werden, wie wenn alle Menschen die gleichen körperlichen, sensorischen und kognitiven Voraussetzungen haben. Bei der KI redet man in diesem Zusammenhang auch von Techno-Ableismus. Technologien sollten eigentlich helfen, können aber bestehende Ausschlüsse verstärken, wenn Menschen mit Behinderungen nicht von Anfang an mitgedacht werden. In diesem Podcast geht es darum um beide Seiten. Nämlich KI als Unterstützung, aber auch als mögliche neue Barrieren. Das Wort kommen Zafir Bendakon, der selber mit Behinderungen lebt und Kommunikationsexpertin ist, dann der Professor Robert Riener für sensomotorisches System an der ETH Zürich, sowie der Amir Sahi von der Geschäftsstelle Allianz Digitale Inklusion Schweiz. Das ist der zweite Podcast im Mai zum Monatsthema Künstliche Intelligenz von mir, der Giulia Zaccardo, mit dem Titel «Wie barrierefrei ist unsere Zukunft wirklich? KI zwischen Unterstützung und Ausschluss».
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1: Für viele Menschen sind KI-Anwendungen eine Unterstützung im Alltag, so auch für Zafir Bendakon. Sie ist Kommunikations- und Inklusionsexpertin und lebt selber mit Behinderungen. Zafir beschreibt sich selber als ein Early Adopter. Das heisst, sie probiert neue digitale Anwendungen früh aus und nutzt viele davon im Alltag. Aber nur, solange sie ihren Datenschutzanforderungen entsprechen. Welche KI-Anwendungen sie genau braucht, erzählt sie selber.
3: Ich nutze zum Beispiel alle die gängigen KI-Modelle.

0: nutzen können, zum Arbeiten oder für Voice-to-Text und so weiter. Optimieren, weil ich zum Beispiel selber mit von Hand schreibe. Das heisst, ich mache das alles elektronisch. Dann benutze ich auch einige Smart-House-Funktionen, die ich bei mir installiert habe, dass ich gewisse Sachen zum Beispiel auch mit dem Handy regulieren kann. Es ist mir klar, dass das Machine Learning ist und nicht klassische Artificial Intelligence, respektive gewisse Sachen sind ja nicht einmal Machine Learning, sondern einfach assistive Technologien. Manchmal ist es schwierig, finde ich, auch für Laienanwenderinnen, die Sachen auseinanderzuhalten, weil man nicht genau weiss, oder was liegt dem jetzt zugrunde. Aber so ganz grundsätzlich nutze ich zum Beispiel auch Navigationssysteme, wo sich behauptet, dass sie mit Augmented Reality eben so arbeiten. Zum Beispiel, das ist ein Klassiker, den ich jeden Tag für mich brauche, also in der Augmented Reality für die Orientierung.
1: Für die Menschen, die nicht wissen, was Augmented Reality ist, auf Deutsch heisst das so viel wie erweiterte Realität. Die Augmented Reality hilft so der Saphir bei der Navigation, indem digitale Hinweise direkt über das Bild von der echten Umgebung geleitet werden. Zum Beispiel Wegweiser auf dem Handybildschirm. Wir haben jetzt ein paar Beispiele kennengelernt, die Saphir in ihrem Alltag braucht. Mir hat es noch Wunder genommen, was macht Saphir denn, wenn ihre Sprach-zu-Text-Software mal nicht funktioniert?
0: Ja, dann tue ich es eintippen, dann brauche ich einfach ein bisschen mehr Geduld. Oder je nachdem, sage jetzt mal, wenn es länger geht oder ich wirklich länger muss Zeug eintippen, mache ich halt mehr Pausen dazwischen. Aber das ist vielleicht auch noch wichtig. Es geht nicht immer darum, dass man assistive Technologien braucht, wenn man etwas zum Beispiel gar nicht innerhalb der Fähigkeiten und Fertigkeiten liegt, sondern auch als eine Art Entlastung. Weil viele Menschen mit Behinderungen haben aufgrund von ihren Behinderungen unterschiedliche Energielevel. Das heisst, von Eintippen oder von Handschreiben erschöpft mich zum Beispiel massiv mehr und auch viele andere Menschen mit Behinderungen. Und durch die assistive Technologie hat man die Erschöpfung weniger. Und dann kann man eben auch zum Beispiel am Abend privat etwas mehr machen, als man es früher hätte können, weil man erschöpft war vom Eintippen und von all diesen Sachen, die man früher ohne assistive Technologie gemacht hat.
1: Darum ist es eben auch sehr individuell, welcher Mensch welche Anwendungen im Alltag braucht. Für einen ist beispielsweise eine Sprach-zu-Text-Applikation eine grosse Hilfe, während es für einen anderen Mensch hinderlich ist. Für Saphir ist es auch klar, wenn eine Anwendung nützlich ist.
0: Also ich denke, dort, wo die Anwendungen wirklich assistiv sind, also teilweise sind sie ja so in einem Early Development Stage, dass man wie noch muss damit rechnen muss, dass gewisse Sachen nicht funktionieren. Und ich glaube, es ist überall dort wirklich nützlich, wo es sich eins zu eins in den Alltag überführen lässt. Oder wo man sich auch darauf verlassen kann, weil mit Behinderungen, und das ist die Definition schon vom Wort, wenn eine Assistenz nicht funktioniert, hat das Einfluss, unabhängig von mir, sondern auch für alle anderen Menschen, Einfluss auf den ganzen Alltag und auf die ganze Planung. Das heisst, man muss sich wirklich darauf verlassen, dass das Zeug funktioniert.
1: Nicht nur das Nicht-Funktionieren oder das fehlerhafte Funktionieren von technologischen Anwendungen hindern Menschen mit Behinderungen daran, die Technologien zu benutzen, sondern auch die vermehrte Technologisierung von Assistenzen macht ihnen Schwierigkeiten. Saphir erzählt mehr dazu.
0: Für die AnwenderInnen wird es immer komplexer. Und für gewisse Menschen mit Behinderungen ist das natürlich auch sozusagen eine Einstiegshürde, wenn es immer komplexer wird. Und darum, das, was ich am Anfang gesagt habe, oder, es muss dann wie ausbalanciert werden. Es muss einfach trotz der Komplexität in den Alltag überführbar sein und so für mega viele Menschen zugänglich. Und vielleicht noch etwas Wichtiges, was ich sagen möchte. Je mehr weniger von Assistenz, sondern von assistiver Technologie redet, je problematischer wird auch die Frage vom Datenschutz. Oder? Weil all die Daten werden natürlich von den Leuten erfasst, keine Ahnung, zu Schnelligkeit, zu Gesundheitsdaten, zu Einstellungen. Und da stellt sich mir auch die Frage vom Datenschutz, weil das sind sozusagen keine Daten, persönliche Daten über die eigene Gesundheit.
1: Eben, schön und gut, wenn alles hochtechnologisch funktioniert und auf den ersten Blick auch irgendwie automatisch. So auch die Roboterhang, wo an einem Mensch ein Glas lüpfen kann. Es macht den Anschein, dass es Menschen oder Tiere zur Assistenz nicht mehr braucht, weil alles von den Technologien kann übernommen werden.
0: Und sehr oft ist es ja nicht so, dass heute Technologien mit AI den Unterstützungsprozess von Menschen mit Behinderungen komplett technologisieren. Das ist ja eine Fehlinterpretation. Also gehen wir vielleicht zurück zu dieser Roboterhand. Irgendeiner muss die ja noch dort anstellen und machen und so weiter. Und das heisst, es stellt auch an unsere menschliche oder tierische Assistenz vielleicht sogar irgendwann andere Anforderungen. Oder zum Beispiel ein Assistenzhund, der muss Sachen vom Boden auflupfen. Muss vielleicht lernen, dann irgendetwas Hochtechnologisiertes anders auszulupfen. Es stellt manchmal andere Anforderungen an die Leute, die sowieso schon für uns Dienstleistungen erbringen. Und ich glaube, das ist auch wichtig zu verstehen, dass viele Technologien auch im heutigen Stand menschliche Assistenz nicht ersetzen, aber eine Art der Co-Kreation bringen. Oder wenn meine Smart Home-Applikation nicht geht. Je nachdem, wenn es nie viel Arbeit ist, um das irgendwie wieder zum Laufen zu bringen oder man da irgendwie viel Visuelles machen muss, ich ja jemanden fragen, um mir das irgendwie wieder richtig einstellen. Und auch diese Person muss ja dann Bescheid wissen, wie funktioniert das.
1: Darum ist es für Saphir wichtig, dass nicht nur über die Menschen mit Behinderungen geforscht wird, sondern auch mit ihnen und man so ihre Bedürfnisse in Bezug zu KI können lernt.
0: Sehr oft wird ja Grundlagenforschung gemacht in diesem Bereich. Gar nicht unbedingt Anwendungsforschung gerade. Also die Grundlagenforschung weiss man ja dann noch nicht, in welcher anwendungsbezogenen Forschung man dann das überhaupt einsetzt. Und ich glaube, es wäre ein bisschen einfacher, wenn Grundlagen und Anwendungsforschung ein bisschen näher zusammenrücken würden. Auch für, ich würde sagen, auch für andere Gruppen. Dass man wie merkt, ah ja, und das könnte man so anwenden und das Modell wird vielleicht in dem Hardware gut funktionieren oder mit dieser Software zusammen, dass die wie an der ganzen Kette ein bisschen näher zusammenarbeiten.
1: Saphir Bendakon spricht hier einen wichtigen Punkt an. Menschen mit Behinderungen sollten nicht erst am Schluss bei KI-Anwendungen mitgedacht werden, sondern von Anfang an. Auf das kommen wir aber später noch zurück, auch mit dem Professor Robert Riener. Er ist Professor für sensomotorische Systeme an der ETH Zürich und beschäftigt sich mit Rehabilitationsrobotik und Assistenztechnologien. Zuerst aber erklärt er, wo er das Potenzial von KI für Menschen mit Behinderungen sieht.
2: Also die KI hat heute schon sehr viel Anwendung, wo man es vielleicht gar nicht so weiß, wenn man selbst nicht beeinträchtigt ist. Zum Beispiel kann man mit KI für Leute mit Sehbehinderung automatisch den Bildschirm beschreiben. Das sind dann sogenannte Screenreader, wo dann Text oder Bild erklärt wird, automatisch. Dann kann auch zum Beispiel Leute, die motorisch eingeschränkt sind, mit Spracherkennung, können die dann auch Befehle geben an den Computer, weil sie vielleicht die Computermaus nicht bedienen können.
1: Wir haben gehört, es gibt schon sehr viele verschiedene Anwendungen für ganz unterschiedliche Behinderungen. Aber so gross Potenzial von KI ist, die Technologien funktionieren nicht immer zu 100%. Und wenn ein Hilfsmittel im Alltag wichtig ist, dann kann genau das zum Problem werden. Was passiert also, wenn KI oder Assistenztechnologien nicht funktionieren? Der Professor Riener ordnet das ein.
2: Es ist natürlich schon so, dass je mehr Technik uns umgibt, umso größer kann das Problem sein, dass beim Fehlverhalten oder beim Ausfall wir dann wirklich hilflos sind. Aber es betrifft nicht nur die Menschen mit einer Behinderung, sondern uns alle. Wenn jetzt mein Handy nicht mehr funktioniert, wenn das Internet nicht mehr funktioniert oder gar der Strom ausfällt, sind wir alle sehr hilflos. Also wir werden immer abhängiger von Technologie.
1: Sobald Technologien nicht funktionieren, sind also grundsätzlich alle Menschen aufgeschmissen. Für Menschen mit Behinderungen können Fehlfunktionen von KI aber noch mehr zu einem Problem werden, weil dadurch neue Barrieren entstehen. Was man in der Forschung dagegen machen kann, erklärt der Professor Riener.
2: Ja, es gibt natürlich auch Schattenseiten von der KI, jetzt auch von den neuen Technologien, die man jetzt sehr gut kennt, wie zum Beispiel die Large Language Models wie ChatGPT oder Cloud, wo man ja erstmal schon einen tollen Vorteil hat. Also man kann jetzt, statt aufwendig eine Suchmaschine zu bedienen, kann man einfach seinen Wunsch, seine Suche, sein Problem in ChatGPT reinsprechen und kommt eine Antwort, die meistens sehr gut geht und auch schön formuliert ist. Wenn jetzt aber jemand mit einer Behinderung was wissen möchte, was mit der Behinderung zu tun hat zum Beispiel, dann ist die Wahrscheinlichkeit höher, dass die Antworten nicht gut sind, weil es ein Bias gibt. Das heißt jetzt Folgendes: KI sucht ja aus der Vielzahl von Millionen von Informationen im Internet, sucht da so das, was am meisten geantwortet wird. Also es sucht immer so einen Mittelweg. Es ist immer eine gute Mitte.
1: Das heisst, Randgruppen wie zum Beispiel Menschen mit Behinderungen oder Menschen aus kleineren Ländern werden dann oft nicht richtig berücksichtigt. Durch das können sie ausgeschlossen werden oder finden die Informationen nicht, die sie eigentlich suchen, weil sie eben nicht am Durchschnitt entsprechen, aus dem die KI ihre Antworten generiert. Darum muss man davon wegkommen, dass die KI immer nur nach dem Mittel sucht. Stattdessen sollte sie aus der Vielzahl von Daten die passenden Antworten und Informationen können generieren, auch für Menschen mit Behinderungen und andere Gruppen, die nicht unserem gesellschaftlichen Standard entsprechen. Das kann man machen in dem...
2: Also was man da zum Beispiel machen muss, ist, dass man auch die Leute, die jetzt diese Randgruppen vertreten, dass die auch involviert sind bei der Herstellung von solchen Codes. Also die großen Firmen wie OpenAI oder Google oder Anthropic müssen halt auch solche Leute einstellen, die dann helfen, solche Randinformationen zu sammeln und auch zu verstehen erstmal, aber auch die verschiedenen Anwender. Es gibt dann viele Programme, die wenden dann diese Large Language Models an, dass man auch dort, also eigentlich in allen Firmen, die KI verwenden, dass man dort die Menschen auch engagiert, die betroffen sind, sodass die helfen, auch das Problem zu verstehen und auch zu lösen.
1: Wie sieht das denn konkret in der Forschung von Professor Riener aus? Bezieht er Menschen mit Behinderungen schon von Anfang an mit in die Entwicklung ein?
2: Ja, wir haben bei uns immer eigentlich Menschen mit Behinderung oder auch Patienten mit Einschränkungen involviert. Zum Teil muss es auch sein. Also wir haben jetzt einerseits entwickeln wir auch zum Beispiel Therapietechniken für Patienten. Da muss man auch das Problem erstmal verstehen. Und das kann man nur verstehen, also zum Beispiel die Art der Läsion oder die kognitive Einschränkung, die kann man nur verstehen, wenn man mit den Menschen zu tun hat, mit denen er zusammenarbeitet, aber auch mit Betreuungspersonen, mit Ärzten, mit Behindertenorganisationen, Stiftungen zusammenarbeitet. Dann kann man es verstehen, dann kann man es auch lösen und dann muss man auch wieder testen und schauen, wie gut es auch tatsächlich funktioniert. Und das Testen geht dann wieder gemeinsam mit diesen Menschen mit Behinderung oder Patienten mit Lähmungen.
1: Das ist aber nur der Anfang. Wenn so Technologien dann entwickelt werden, kommen oft noch finanzielle Barrieren dazu. Viele Assistenztechnologien sind teuer und nicht immer ist klar, wer die Kosten übernimmt, ob die Krankenkassen, IV, Institutionen oder schlussendlich die Menschen selber. So bleiben Hilfsmittel, die eigentlich mehr Selbstständigkeit sollten ermöglichen, für viele Menschen mit Behinderungen schwer zugänglich. Wie sieht der Professor Riener also die Zukunft von KI und Assistenztechnologien?
2: Mit KI ist es eigentlich so wie mit vielen Technologien. Sie kann man sehr positiv anwenden. KI hat Riesenpotenzial. Sie ist ja nicht da wie ein Geist, der uns jetzt in Besitz nimmt, sondern sie wird ja gestaltet von den Menschen und von Entwicklern. Und man muss halt dafür sorgen, dass sie so gestaltet wird, dass sie richtig funktioniert. Also das hat ein Riesenpotenzial. Wenn man aber nicht aufpasst, dann kann es natürlich sein, dass bestimmte Menschen, die nur gewinnorientiert denken oder die kriminell sind, dass sie dann eben auch gefährlich werden können.
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1: Es gibt bereits eine Organisation, nämlich die ADIS, Allianz für Digitale Inklusion Schweiz, die sich für eine gerechte und inklusive digitale Gesellschaft einsetzt. Ihr Leitbild beinhaltet unter anderem die digitale Inklusion von Menschen mit Behinderungen. Der Amir Sahi ist Leiter der Geschäftsstelle der ADIS. Mit ihm habe ich darüber geredet, wo er Chancen und Risiken der KI sieht.
4: Chancen bei KI sehe ich, also kann ich vielleicht konkrete Beispiele bringen. Jetzt für sehbehinderte oder blinde Menschen, die haben automatisierte Bildbeschreibungen, die haben Vorlesefunktionen, sie können über die Sprache navigieren auf einer Webseite und sie können komplexe Inhalte zusammenfassen. Also das ist sicher eine riesige Chance, aber man muss natürlich auch anschauen, was hat es für Risiken nebendran. Oder wenn jemand jetzt eine automatische Bildbeschreibung hat, dann gibt es auf einer Webseite sehr viele Designbilder, nicht nur inhaltliche Bilder. Und dann kommt das gar nicht so zu den wichtigen Infos, weil dann wird ihm einfach alles vorgelesen. Irgendwie gibt es ein Designbild mit einer Blume drauf und einem Himmel. Aber er will eigentlich einen Text auf dieser Webseite lesen. Und darum muss er mega lange warten, bis er dann eigentlich zur Information kommt. Und darum sage ich, eine KI kann dort noch nicht unterscheiden zwischen, was ist relevant, was ist wichtig und was ist Beigemüse, so gesagt. Und wenn wir jetzt auf Menschen gehen mit vielleicht Lernschwierigkeiten oder kognitiven Einschränkungen, dort ist eine riesige Chance, dass eben KI auch Texte, die kompliziert sind, vereinfachen. Also kann man einen Text eingeben und sagen, vereinfache das für mich oder was sind die wichtigsten Punkte. Man kann aber auch Informationen strukturieren und man kann auch Textstellen übersetzen in eine einfache Sprache. Also zum Beispiel, wenn man einen Behördenbrief bekommt von einer Gemeinde, der sehr kompliziert geschrieben ist, dann kann man das durch die KI einfach übersetzen. Und dann für gehörlose Menschen, dort haben wir zum Beispiel die automatischen Untertitel. Da profitieren wir ja auch davon. Also wenn wir jetzt einen Film schauen auf Netflix oder auf Englisch kommt, dann sind wir auch sehr froh, dass man auf Deutsch kann mitlesen unten. Man hat aber auch Live-Transkriptionen und Übersetzung von Sprache in Text. Und dann gibt es auch Menschen noch mit motorischen Einschränkungen. Dort haben wir die Sprachsteuerung, das habe ich schon erzählt. Dort haben wir aber auch Assistenzsysteme und so eine vereinfachte Bedienung. Also ich denke, es gibt vielen Orten schon gute Chancen, aber natürlich auch Risiken damit verbunden.
1: Der Amir Sahi ergänzt, es reicht nicht, dass KI technisch viel kann. Wichtig ist, dass digitale Anwendungen von Anfang an so geplant werden, dass sie barrierefrei genutzt werden können. Was es dafür braucht, erklärt er anhand von 4 Punkten.
4: Der erste Punkt ist, Menschen mit Behinderungen müssen früh einbezogen werden. Also nicht erst als Testpersonen, sondern eben, sie sollten schon mitentwickeln. Das ist der erste Punkt, den ich vorhin angeschnitten habe. Der zweite Punkt ist Accessibility by Design. Also Barrierefreiheit darf nicht ein Zusatz sein, sondern sie muss von Anfang an Teil von der Entwicklung sein. Dann drittens die menschliche Kontrolle. Also ich denke, wichtig, KI darf unterstützen, das sollte unterstützen, aber sensible Inhalte dürfen nicht unprüft veröffentlicht werden. Also da muss immer noch ein Mensch sein. Und viertens, die digitalen Grundkompetenzen müssen gestärkt werden. Also ich denke, Technologie alleine tut das Problem nicht lösen. Menschen brauchen immer noch Unterstützung, sie brauchen Bildung und sie brauchen auch eine Begleitung.
1: Das sind alles wichtige Punkte für die digitale Barrierefreiheit. Ich habe mich aber auch gefragt, was es für die Menschen konkret bedeutet, wenn KI-Anwendungen nicht funktionieren. Safir hat das schon angesprochen. Wenn ihre Speech-to-Text-Software nicht richtig funktioniert, muss sie zum Beispiel alles von Hand eintippen. Und das kostet sie viel Kraft. Aber wie nehmen das andere Menschen mit Behinderungen wahr? Was für Auswirkungen hat es auf die Emotionen, wenn Technologien nicht funktionieren?
4: Es kann mega unterschiedlich sein, die Auswirkung, aber sicher eine grosse Auswirkung kann Frustration sein oder Wut oder auch Traurig, also Trauer. Es kann mega viele Emotionen hervorrufen und eben das Gegenteil vielleicht von dem, was die KI hat wollen, oder? Dass man sich dann noch ausgrenzter fühlt. Also im Sinne von, eben die KI versteht ihn nicht und er kommt nicht raus und dann, ja, muss man vielleicht am Schluss gleich irgendwo anrufen oder muss sich sonst Hilfe holen. Und das kann dann schon sehr unbefriedigend sein.
1: Damit solche negative Gefühle und Ausgrenzungen weniger werden, für das setzt sich die ADIS ein. Die Allianz Digitale Inklusion Schweiz setzt sich für eine digitale Zukunft ein, die barrierefreier und inklusiver ist. Ob wir auf dem richtigen Weg sind und was es noch braucht, erzählt der Amir.
4: Ich denke, wir sind auf einem sehr guten Weg, wo wir ja jeden Tag dafür kämpfen und ja den Weg auch gehen. Und ich glaube, wir sind jetzt mega schnell gewachsen und wir sehen, dass das Interesse sehr breit ist. Aber es braucht, glaube ich, so Organisationen wie wir, die sich für die Schwächsten der Gesellschaft einsetzen und denen auch eine Stimme geben, die keine Stimme haben. Und dass wir zusammen ja, für das kämpfen. Darum würde ich sagen, ich bin optimistisch voller Tatendrang. Aber es braucht Taten, weil Worte alleine lange nicht und man muss sich wirklich einsetzen tagtäglich.
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1: Das gibt aber nicht nur Organisationen wie die ADIS, die sich mit digitaler Inklusion auseinandersetzen. Es gibt auch konkrete Orte und Projekte, wo barrierefreie Technologien entwickelt und getestet werden. Beispielsweise der Cybathlon. Das ist ein Wettbewerb von der ETH Zürich. Dort testen und entwickeln Teams zusammen mit Menschen mit Behinderungen Assistenztechnologien. Es geht aber nicht um Sport im klassischen Sinn, sondern um Aufgaben aus dem Alltag. Zum Beispiel Treppen steigen, ein Glas lüpfen oder sich orientieren. Das Ziel ist, Technik zu entwickeln, die Menschen mit Behinderungen im Alltag wirklich unterstützt und dass die Assistenztechnologien dann auf den Markt kommen und so für viele Menschen verfügbar sind. Dann gibt es auch noch das ADC, Accessibility Discovery Center von Google in Zürich. Dort können Menschen mit und ohne Behinderungen zusammen barrierefreie Technologien kennenlernen, ausprobieren und weiterentwickeln. Im Zentrum steht die Frage, wie digitale Anwendungen so gestaltet werden können, dass sie für möglichst viele Menschen zugänglich und inklusiv funktionieren. So stellen wie der Cybathlon oder das ADC sind wichtig für eine barrierefreie Zukunft. Sie zeigen, dass man schon an Zugängen arbeitet und dass Technologien zusammen mit Menschen mit Behinderungen entwickelt und getestet werden. Wichtig ist aber, dass man aufmerksam bleibt, auch wenn man selber nicht mit einer Behinderung lebt. KI kann eine Chance sein, wenn man sie bewusst und mit Vorsicht benutzt. Wo sich alle drei GesprächspartnerInnen in meinem Podcast einig gewesen sind, es ist sehr wichtig, dass Menschen mit Behinderungen von Anfang an bei der Entwicklung von KI und digitalen Anwendungen mit dabei sind. Es sollte nicht nur über sie geredet werden und sie sollten nicht erst am Schluss etwas testen, das schon fertig ist. Sie müssen ihre Erfahrungen, Meinungen und Bedürfnisse von Anfang an einbringen. Nur so kann eine digitale Zukunft mit KI entstehen, die wirklich für möglichst viele Menschen funktioniert. Zum Schluss noch ein Buchhinweis. Der Professor Robert Riener hat erst gerade das Buch «AI to AI» herausgebracht. In diesem Buch geht es nicht nur darum, KI technisch zu erklären, sondern darum, wie KI unsere Gesellschaft verändert und welche Verantwortung damit verbunden ist. Das Buch bündelt 14 kurze Essays und Stimmen aus über 40 Interviews aus Wissenschaft, Industrie, Journalismus, Film, Musik und Kunst. Es ist im VDF Hochschulverlag erschienen und du kannst es zum Beispiel über die Webseite vom Verlag vdf.ch/ai-2-i.html vorbestellen. Das war der zweite Podcast im Mai zum Monatsthema «Künstliche Intelligenz» mit dem Titel «Wie barrierefrei ist unsere Zukunft wirklich? KI zwischen Unterstützung und Ausschluss». Jetzt gerade am 7. läuft der noch die Kompass-Sendung «Spasso Portugues» auf unserem Sender. Das war es für heute. Mein Name ist Julia Zaccardo und merci dir fürs Zuhören.
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und das wäre für heute. Zeit läuft schnell. Nächste Woche, ich bin wieder da zwischen 19 und 20 Uhr. Nächste Sendung kommt aus Mladost. Até miteinander, schönen Abend. 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
2: Ja, es ist wieder mal der zweite Donnerstag von einem ungeraden Monat. Dann heisst die Sendung Just Like Heaven. Just Like Heaven ist eine Radio-Talk-Musiksendung. Zum Talken braucht es immer zwei. Am neuen Mikrofon heute sind der Stefan Wilk.
3: Wunderschönen guten Abend.
2: Mein Name ist Roman Job. Ja, wir haben heute ein sehr spannendes Thema. Und das, was jetzt laufen tut, das kann ich heute nicht mehr machen.

0: Ja, liebe Vero, du hast recht, heute war Vatertag. Ich durfte mit dir wenigstens eine Vaternacht verbringen. Es war nämlich Rigimarsch und die Band heisst House of Pain. Und Pain im übersetzten Sinn ist auch das, was wir heute haben. Schmerzen in allen Varianten. Und ja, mir tut eigentlich noch alles weh vom Laufen. Und Vero, ich freue mich dann, nächstes Jahr wieder mit dir dort raufzugehen. Jump Around, das schaffe ich heute nicht. Ich bin aber froh, dass wir hier im Radiostudio sitzen und ich darf sitzen. Und wir bleiben unseren Traditionen treu. Der erste Song gehört dem Stefan Wilk. Aber bevor wir anfangen, du weißt jetzt, dass ich einen körperlichen Schmerz gehabt habe. Du hast letztens noch ein Buch ja veröffentlicht. Wir werden sicher mal in einer anderen Radiosendung auf das näher hingehen, weil es geht auch dort um Musik. Hast du auch Blut geschwitzt gehabt? Hat es Schmerzen gemacht, das Buch zu schreiben, auf irgendeine Art? Oder ist das einfach nur so rausgeflossen?
1: Ja, definitiv. Das Schreiben von einem Buch hat viel mehr Schmerzen mit sich gebracht, als ich mir das jemals hätte vorstellen können. Ich weiss nicht, ob das den erfahrenen Autoren, die das schon x-mal gemacht haben, auch so gegangen ist, beim ersten Buch oder nachher bei jedem weiteren. Du hast ja das Thema festgelegt, Schmerzen, und ich habe so am Anfang habe ich gedacht, naja, klar, nach einem Marsch bei physischen Schmerzen, Sportverletzungen, das ist eindeutig, darüber kann man etwas erzählen, da kann man auch eine Verbindung mit der Musik schaffen, aber es gibt eben auch einen psychischen Schmerz, einen seelischen Schmerz. Und der seelische Schmerz, den habe ich eben aufgegriffen. Das heisst, ich werde heute Abend entlang von meinen Songs, die ich abspiele, über den seelischen Schmerz reden. Und noch einmal zurückzukommen auf das Buch «Der menschliche Faktor», wo es um einen Dialog geht, den ich schlussendlich mit mir selber führe. Da konnte ich auch in die eigenen Abgründe hineinschauen, abtauchen, hätte ich fast gesagt. Und das ist schon schmerzhaft, ja, weil man braucht, oder ich habe ein bisschen Mut gebraucht, das zu machen.
0: Wir haben ja manchmal auch Songs, die autobiografisch sind oder sehr persönlich sind. Und dort kommt es auch immer, kommt auch wieder Selbstreflexion, ist wahrscheinlich etwas vom Schwierigsten. Und es tut manchmal weh, ja, wenn man es ernsthaft betreiben tut.
1: Aushalten und Selbstreflexion, das ist wirklich etwas vom Schwierigsten. Und anschauen dort, wo es einem nicht gefällt. Das ist der springende Punkt. Dann kommt der Schmerz, wenn man etwas sieht, jetzt gerade an sich selber oder auch an jemandem, den man gerne hat, dann wird das schmerzhaft, ja, dann wird es unangenehm. Und dann gibt es natürlich Kompensationsstrategien. Man kann einen Umweg nehmen, man kann irgendwie davonlaufen, man kann es ignorieren, man kann sich in einen Zynismus hineinflüchten. Es gibt einen Haufen Möglichkeiten. Aber einfach anschauen, aushalten und nachher beobachten, was das für einem selber bedeutet und vielleicht warum. Das ist Schmerz. Das kann schmerzhaft sein. Ich habe es so empfunden. Und bei meinem Buch ist das tatsächlich öfters passiert, ja.
0: Dann lassen wir uns doch ein. Also,
1: vielleicht genau. Das seelische Schmerzkonzept, das ich jetzt da mir für die Sendung vorgenommen habe, das funktioniert natürlich, wenn man in einer Beziehung ist meistens zu Menschen und meistens ist es zu diesen Lieblingsmenschen, aber es können auch Beziehungen sein, wo man zu Geschäftspartnern hat, es können zu Teamkollegen im Sport. Beziehung ist nicht immer nur zu dem geliebten Ehepartner oder Lebensabschnittspartner, wie man sagt, das ist weitergereicht. Wenn es aber dort anfängt, wehtun, dann nachher hat es oft damit zu tun, dass man vorher etwas verdrängt hat. Und genau bei dieser Verdrängung lassen wir jetzt mal los mit dem ersten Song. Es wird ein Disco-Song sein aus dieser glorreichen Epoche, wo alles glänzt hat, wo dann die wunderprächtigen Kleider und zum ersten Mal in einer Zeit noch ohne Internet, wenn man ein Video sieht am Fernsehen, man einfach denkt, oh, dort will ich auch dabei sein, in diesem Club. Der Song «You and I», «Du und ich», ist jetzt da auf einer Ebene, wo es noch keinen Schmerz gibt, aber wo es vielleicht eigentlich der Grundstein ist schon gelegt, weil es ist nicht ich allein, der mit mir im Reinen bist, ist vor allem, weil du auch dabei bist, läuft es gut. Und ich finde, man gehört es raus. Nehmen wir doch gerade mal zusammen ein Ohr voll.

0: Ja, das war Disco gewesen. Und wenn wir über Disco reden, dann kommen wir immer wieder auf das berühmte Studio 54. Das war wahrscheinlich der Nachtclub in New York gewesen. Und wahrscheinlich nicht nur in New York. Das ist einer von den wenigen, wo der Name einfach geblieben ist. Also, es war ein Statement gewesen, oder?
1: Ja, natürlich. Und auch wegen der Gäste halt. Oder? Es gibt ja die berühmte Szene, wo Bianca Jagger, damals die Frau, die berühmte Frau, ikonische Frau von Mick, von der Rolling Stone, auf dem weissen Pferd ist sie. Sie war eine Dunkelhäutige, ist sie dort reingeritten gekommen. Und der Andy Warhol mit seiner ganzen Entourage ist immer ein beliebter Gast gewesen. Der Mick Jagger selber und Grace Jones und ganz Haufen Leute. Und ja, hat halt schon Glanz und Glamour gehabt und die Barmänner, das sind dann irgendwie so spätere Chippendales gsi. Ja,
0: genau. Wunderbar gewesen. Er hat ja auch Pornos 13 halbe, der Warhol. Natürlich. Warhol und Studio 54 ist gerade so die Anknüpfung an meinen ersten Song, den ich mitgebracht habe und einer, der sicher dort auch war, aber vielleicht nicht ganz in die Geschichte hineingepasst hat, war der Lou Reed. Lou Reed, Velvet Jackson. Underground. Also er wird dort sicher auch immer gewesen. Ja. Was ich ja auch festgestellt habe, dass eine von seinen Freundinnen nicht ganz transsexuell oder
1: was immer das sie war, sie hat zu seinem Weltbild passt und zu seinen Songs und ist gut möglich.
0: Genau. Er hat ja dann auch die Zeit nach Velvet Underground ist er ein bisschen unten durchgegangen und dann ist er im 78 wieder zurückgekommen mit einer recht punkigen Platte mit poetischer Strassengloss-Sprache. Und ich habe einen Track mitgebracht, der heisst «Street Hassle». Und das sind eigentlich auch Songs über New York. Man kann nur sagen, Lou Reed ist New York durch und durch. Wahrscheinlich ist er nicht einmal bis New Jersey übergekommen, sondern immer in New York geblieben. Und da in diesem Song geht es über Trennungsschmerzen. Es geht um den Tod. Es geht aber auch vor allem um die Härte vom Strassenleben von New York. Und wenn man diese Sachen schaut, das war natürlich brutal in den 70er Jahren. Das ist alles verdrängt worden. Und zudem tut sich natürlich Gleichgültigkeit mischen. Und man merkt auch, das finde ich jetzt eben wieder, also es ist nicht witzig, sondern ich finde es sehr interessant, wir haben von dieser Disco-Zeit geregelt, ist auch sehr vergänglich, weil es ist ein Abend war. Wenn der Abend gestummt hat, dann ist er gut gewesen, aber es lässt sich meistens nicht mehr wiederholen. Und auf der Strasse ist Vergänglichkeit auch da, weil das Resultat ist aber nicht genau das Gleiche. Der Track, den ich da jetzt ausgesucht habe, «Street Hassle», der ist dreiteilig. Und zuerst geht es um «Waltzing Matilda». Und dort ist es eine Transfrau, die eine männliche Prostituierte auflistet und ihn für Sex zahlt. Wir reden Mitte 70er Jahre. Also einfach, dass das nochmal klar ist. Wir reden nicht über die heutige Zeit. Im zweiten Teil, das ist der Street Hassle selber, dort geht es darum, dass ein Drogendealer mit einem Freier oder mit einem Zuhälter reden tut, weil deren Partnerin im Drogenelend gestorben ist und er sagt dann einfach, hey, lass sie ab, können wir gar nicht brauchen. Und der dritte Teil, dort ist spannend, wenn ihr hört, der Bruce Springsteen ohne Credits tut dort einen Gesang noch machen, etwas einreden. Und dort geht es dann nachher um Empathielosigkeit. Und wenn Menschen Schmerzen haben, kann man ja manchmal erwarten, dass man ein bisschen darauf eingehen kann oder nicht. Aber ich glaube, 1975, 78 ist, wenn man obdachlos, drogenabhängig war, New York nicht das beste Pflaster gewesen. Lou Reed, Street Hassle.

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1: Ihr hört im Hintergrund immer noch den Lou Reed, Ikone, New Yorker Ikone, eine Ikone aus dem Umfeld vom Andy Warhol, Film, Musik und so weiter. Und was ich immer wieder muss sagen, mit Velvet Underground hat er sicher den Standard gesetzt für alles, was nachher gekommen ist über Indie, über Noise, über Alternativrock und die Einflüsse sind sehr gross. Wir haben miteinander jetzt noch ein bisschen geredet über den nächsten Song, der kommt. Wir gehen dort aber nach UK. UK-Musik tönt anders als amerikanische Musik, das stellen wir immer wieder fest. Wir haben jetzt zwei Menschen, du stellst nachher einen vor aus UK. Der Lou Reed ist schon auch ein Inbegriff für das Besingen von Schmerzen in allen Sachen. Ich habe aber gesagt, er hat mit sich selber nicht so müssen kämpfen, sondern er hat mit seinem Umfeld sehr schwere Kämpfe ausgetragen. Der nächste, den wir nachher vorstellen tun, ist eine Band, die ähnlich gross ist wie Velvet Underground, ganz leicht darunter. Aber eine, die die ganze Welt kennt und zwei, drei Songs haben für die Ewigkeit. Wir reden über den Ian Curtis.
2: Ja, den Ian Curtis und Joy Division. Und innerhalb von dem Ablauf, den ich hier eingangs vorgestellt habe, geht es jetzt um einen Riss nach der Verdrängung. Tun sich jetzt erste Riss an dieser polierten Oberfläche auf. Und der Ian Curtis von der Band Joy Division hat ja ein filmisches Denkmal bekommen, ich glaube 2007 im Film Control, wo der berühmte Fotograf und Filmemacher, ja, ist ein multidimensional sehr begabter Mensch, der Anthony Corbin, der hat sehr viel Plattencover designt. Und er hat ein Porträt geschaffen für die Band, ein Porträt für die Zeit damals im Norden von Manchester, im Macclesfield, wo die Bernard Summers, der

weil sie einfach gemerkt hat, er ist nicht in der Lage, seine Befindlichkeit gegen aussen zu verkommunizieren. Und das hat dazu beigetragen, dass eben die, ich will jetzt nicht sagen, perfekte Fassade, das wäre übertrieben, aber zumindest die vermeintliche Beziehung, stabile Beziehung, Riss bekommen hat. Und der Song, der übrigens auf, gibt ja nur zwei offizielle Studioalben von der Joy Division und eigentlich einer von ihren berühmtesten Songs, eben «Love will tear us apart», also «Die Liebe wird uns auseinanderreissen». Das ist ein Song, der auf keinem Album drauf ist. Wir lassen es jetzt aber Maxi. Es ist aber einer von diesen Songs, wo ich meinte, das ganze Universum, Ian Curtis, wird da sehr sichtbar. Es ist das Universum, das auf der einen Seite kontrolliert, ästhetisch ist, auf der anderen Seite aber eben auch zutiefst zerbrechlich, bis zur Selbstzerstörung. Die Aggression richtet sich nicht gegen aussen, ja, die richtet sich gegen innen. Das wird enorm spürbar in diesem Song. Und etwas ganz Schönes darf ich aber hier noch erzählen. Es gibt ein Konzert von einer Band, die ich gerne gehört habe in meinen 20ern, das sind Lemonheads. Und der Ivan Dando, das ist dort der Sänger von dieser Band. Und ich habe einen Konzertmitschnitt gehört am Radio, wo bevor die Lemonheads auf die Bühne gekommen sind, hat dort der Resident DJ, der die Einführung gemacht hat, hat er Joy Division gespielt, Love Will Tear Us Apart. Und nachher, wo die Leute geklatscht haben, sie sind offenbar in die Band aufgekommen on stage, hat der DJ zurückgemacht, oder? Etwa in der Mitte vom Stück. Und dann hat Ivan Dando das Mikrofon genommen und hat gesagt, nein, mach's noch einmal an, so einen schönen Song, den hören wir jetzt zu Ende. Und das finde ich eine wunderbare Referenz, wo natürlich man nicht muss weiter kommentieren. Und ich glaube, jeder wird es jetzt spüren, der mit uns jetzt hier heute oben hört. Love.

0: Ja, immer am zweiten Donnerstag vom ungeraden Monat heisst die Sendung «Just Like Heaven». Am Mikrofon sind der Stefan Wilk und der Roman Job. Wir tun ja unsere Songs ja nicht absprechen vorher. Vielleicht am gleichen Tag oder einen Tag vorher tun wir noch schnell schreiben, damit wir keine Übereinstimmungen haben. Das hat es noch nie gegeben, glaube ich, in diesen 5-6 Jahren, wo wir das machen tun. Ich habe einen Künstler aus Deutschland mitgenommen, wo in einer der grössten alternativen Bands ever mitgespielt hat, nämlich der Rio Reiser, der Sänger von Tonsteine Scherben. Und ihren Rauchhaus-Song zum Beispiel kann man heute auch wieder brauchen, weil Freiheit gibt es immer noch nicht. Ausbrechen ist immer noch allgegenwärtig. Wenn man teilweise auch anschaut, wie die USA Polizisten sich gegenüber von ihren Bürgern benehmen, dann kann man alle Tonscheine Scherben wieder mal hören in den 70er Jahren und dann denkt man, oh ja, weiterkommen sind wir nicht. Ein Thema bleibt aber in der Kunst immer und das ist die Liebe. Und wir haben vorher von der Riss gehört und ich habe einen Song mitgebracht, wo eigentlich Zerrissenheit von der Liebe zeigen, thematisieren tut. Und wenn eine Liebe intensiv ist, dann ist sie vielmals auch mit Schmerzen verbunden. Obwohl eigentlich die Liebe etwas Schönes und Befreiendes sollte sein. Stefan, Liebe?
1: Also unbedingt. Ich glaube, die Intensität von einer Beziehung ist ziemlich direkt abhängig, direkt proportional vom Wechselbad, von dem Gefühl. Wir sind Menschen, wir sind keine Roboter. Wir sind nicht jeden Tag einfach perfekt da. Und wenn man in einer Beziehung will, echt sein will, intensiv sein, ist man das auch mit seiner Schattenseite. Und dann kommt das automatisch, kommt das halt zu gegenseitigen Verletzungen und damit Schmerzen verbunden. Also ich habe, wo du das jetzt vorhin gesagt hast, habe ich innerlich gedacht, ja absolut, genau so ist es. Und das Letzte vielleicht noch, das zu überwinden, an dem zu wachsen gemeinsam. Und zu wachsen ist nicht zu einem besseren, perfekteren Mensch werden. Es ist zu mehr Vertrauen haben, auch in das, was nicht perfekt ist. Das ist es, was schlussendlich die Entbindung ausmacht.
0: Ja, dann hören wir rein da. Du bist es. Das ist der Rio Reiser.

0: Ja, liebe Zuhörer, Zuhörerinnen, vielleicht müsst ihr heute nicht Mond, Sonne und Sterne anheulen, sondern sagt eurer Liebsten, ich habe dich gern. Rio Reiser, ein grossartiger deutscher Musiker. Ich muss gleich sagen, es gibt auch gute deutsche Musiker, obwohl du eigentlich die Herkunft der nächsten Band bevorzugen tust, Stefan.
1: Ja, es sind die Amerikaner und ich habe ja am liebsten eigentlich die Engländer. Von dort her kann ich es jetzt nicht bedingungslos unterschreiben. Und ich möchte an dieser Stelle gerade sagen, ich habe auch sehr viele deutsche Musiker gern. So ist das nicht. Aber bei der Sprache ist mir wirklich tatsächlich das Englische ist Englisch am liebsten. Auch. Ja, es ist mir irgendwie näher. Wir haben ja vorher der Riss, der brutale, schmerzhafte, bittersüße Riss jetzt in dieser glatten Fassade haben wir zusammen erleben dürfen. Und der Rio Reiser hat ja da eigentlich das Gleiche zum Ausdruck gebracht. Und wenn der Riss mal so tief ist, dass Sachen raufkommen, wo man eben vorher nie den Mut gehabt hat, hinzuschauen und vielleicht einfach genau durch das, durch die Mutlosigkeit, durch die Unechtheit, das Gegenüber so provoziert, dass es dann eben explodiert, dann sind wir an dem Punkt, wo ich jetzt da mit der Stufe 3 in meiner Geschichte, die ich erzähle, tatsächlich einen Song bringe. Smashing Pumpkins, ja, eine amerikanische Band aus dem Grunge-Umfeld und gleich nicht so richtige Grunger, also so ein bisschen Progressive Grunger. Ich glaube, das würde noch zulässig sein. Eine Band um einen Multi-Instrumentalist, Sänger, Keyboarder um Billy Corgan, ein sehr begabter Mensch. Der Song, der berühmteste Album, Bullet with Butterfly Wings. Er selber hat gesagt, der Augenblick, wo etwas physisch wird, oder, wo es eruptiv wird, dort, wo Schmerz und Widerstand explodieren, und zwar in einem kathartischen Sinn, also in einem reinigenden, aber auch ein Stück weit selbstzerstörerischen Sinn, das braucht es aber einfach. Das ist der Anfang, wo dann Befreiung anfängt. Und das Wort, oder der Song, Titel, Bullets, oder Bullet with Butterfly Wings, hat er sich gut überlegt. Das ist also das Geschoss, Patronen, das Geschoss selber, wo Schmetterlingflügel dran sind. Das ist der Songtitel. Und die Brutalität, das Verletzende vom Geschoss, dem hat er etwas entgegensetzen. Und da hat er die Allegorie geschaffen mit diesen Schmetterlingsflügeln, die dann eben befreiend, wie so ein Puppe, dazu führt, dass man den Schmerz verarbeiten kann. Und der Song, hört rein, ich glaube, er bringt es auf den Punkt. Smashing Pumpkins.

0: Ein abrupter Abgang, aber das ist auch Rock.
1: Ja, genau.
0: Ja, wir haben jetzt über Schmetterlinge gehört und Schmetterlinge leben am liebsten in der Natur oder in einem grossen, grossen Garten. Und wir haben es ja über Schmerzen und normalerweise ist es auch so, wenn man vergiftet wird, dann tut es vielmals weh.
1: Oh ja.
0: Außer die böse Ehefrau tut dich ganz langsam vergiften. Wie auch immer.
1: Also dann tut es noch mehr weh, ich bin langsam.
0: Das stimmt auch wieder, dann hast du einfach ein Bauchgrimmen, das irgendwie über Monate oder Jahre geht. Also jedenfalls, Gift ist nicht schön. Ich habe eine Band mitgebracht, die bis heute immer eigentlich immer noch so ein bisschen also unter dem Radar fliegen tut und so zu den unterschätzendsten Gruppen gehört. Die Band heisst Concrete Blonde. Ist also ein bisschen im Gothic-Rock-Umfeld. Und die haben einen Track, der heisst «The Sky is a Poison Garden» oder «Poisonous Garden Tonight». Und das ist also ein bisschen eine Metapher, wie tut man das sagen? Es tut eine Atmosphäre eigentlich beschreiben,
1: wo vergiftet ist.
0: Wo vergiftet ist, oder? Und dort geht es konkret, wir haben ja heute, du hast über Beziehungen geredet, konkret geht es im Song eigentlich über ein Liebespaar, wo halt das Umfeld die vergiftete Atmosphäre schaffen tut. Und das macht es dann sehr gefährlich, dass die Liebesbeziehung denen entweder einen bösen schalen Beigeschmack überkommt oder wenn es Gift wirken tut, dann bricht es auseinander. Und da sind wir genau bei dem, was wir heute machen. Seelische Schmerzen, das ist Concrete Blonde.

0: Uiuiui, wir haben
1: heute schon abgegangen, oder?
0: Ja, sehr, sehr, sehr punkig, sehr rockig.
1: Hat mich ein Stückchen weit auch an Cramps erinnert, jetzt von der Dynamik, vor allem die Stimme von der Frau. Vielleicht ist es aber auch so eine kleine Verbindung, eine Assoziation, die ich schaffe mit Poison Ivy, ist ja der Name von der Cramps-Sängerin, und da ist der Himmel, das Sky ist poisoned, hat er vergiftet, und dann ist auch so eine weibliche Stimme, so ein bisschen eine Rockabilly geschwängert, oder so ein bisschen eine Rock'n'Roll-artige, punkige New Wave, was auch immer. Ja. Du hast gottig gesagt, aber ich habe das jetzt gar nicht so gottisch.
0: Ja, also das ganze Album zählt dort irgendwie zum Klassiker. Ihr hört immer noch
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0: Wobei Ivy Poison, The Cramps, ist eigentlich ein sehr schöner Übergang zu der nächsten Band, die du mitgebracht hast. Und der Bandname selber tut dir eigentlich schon sehr, sehr viel Leid und Schmerzen vermitteln.
1: Ja.
0: Also wenn man es übersetzen tut, wenn man schauen tut, was denn passiert hat, oder nicht?
1: Ja, liebe Hörer, der Roman spielt da auf den Namen Suicide. Das ist wirklich ein existenzialistischer Extremfall, wo man niemandem wünscht und man unter normalen Bedingungen nicht in Betracht zieht. Man hofft immer, dass man ja mit diesen Herausforderungen kann klarkommen. Da gibt es natürlich auch Ausnahmen. So weit würde jetzt nicht gehen, also das auch nicht verdammen. Aber ja, es ist schmerzhaft, oder? Das ist brutal.
0: Also vor allem
1: das ist
0: für die Umgebung, also für die Angehörigen, für Freunde, vielmals.
1: Genau. Also, das stimmt, der Bandname ist das Programm für die Sendung. Ja. Und die Leute, die dahinter stehen, also eben der Alan Vega, ist tatsächlich ein Pionier in der Musik, wo sich in einem Bereich zwischen so einem Proto-Elektropunk, oder vielleicht ist es schon ein bisschen Elektropunk, ist aber auch Blaupause, vor allem für Postpunk, also schwer einzuordnen. Und wo wir über die Sendung jetzt vorher, bevor sie angefangen hat, jetzt hier on air zu gehen, hat Roman und ich noch ein bisschen Musik diskutiert, haben wir gesagt, das hat auch Blues drinnen, es ist wirklich so ein elektronischer, schneller Elektro-Blues, sehr repetitiv, und es ist tatsächlich es ist ein Meilenstein, das kann man, glaube ich, so stehen.
0: Was auch sehr spannend ist, du hast ja Themen in deinen Blöcken. Und das nächste Thema tut ja eigentlich auch den Bandnamen super widerspiegeln.
1: Ja, also meine Themen sind eben die verschiedenen Stufen, genau, oder, auf dem Weg. Und jetzt sind wir im Moment bei der... Wir haben vorher die Explosion gehabt, oder? Was wirklich nicht mehr aushaltbar ist. Und nach der Explosion, oder nach dieser kathartischen Reinigung, kommt die Leere. Da kommt eine Orientierungslosigkeit, die halt auch wehtut. Was ganz anspruchsvoll ist, einfach mit nichts, vielleicht auch mit einem vermeintlichen Scherbenhaufen klarzukommen, gewisse Perspektivenlosigkeit für einen Moment. Man sagt dann auch, die Welt sieht morgen schon anders aus, und oft ist das auch so, oder dann auch vielleicht spätestens übermorgen oder übermorgen. Oder es gibt auch Ausdrücke wie der beste Doktor ist Zeit, oder, in solchen Fällen. Es ist allweil so. Nur glaube ich, es ist nur dann so, wenn man eben gleich anfängt, Selbstreflexion zu betreiben. Oder wie siehst du das, Roman? Wie gehst du damit um? Du hast sicher auch schon Situationen erlebt, wo die Leere sprichwörtlich erdrückend war.
0: Es gibt zwei... Solche Sachen sind sehr schwierig. Es geht ja auch wieder in Selbstreflexion rein. Und schlussendlich muss man... Der eine Curtis hat das ja wahrscheinlich eben nicht geschafft, in sich hineinhören und nachher etwas zu verändern. Ich glaube, diese Fragen gehen immer in Veränderungen hinein, oder? Ja. Wenn man eine Lehre hat, dann tut man sie ausfüllen. Es gibt etwas ganz Einfaches, wenn jemand, ich weiss, es geht nicht ganz ins Thema, aber das Prinzip ist genau das Gleiche. Wenn man einfach 50 Mal über den Job schimpfen tut, dann kann man zwei Sachen machen. Man tut nochmal 50 Mal drüber schimpfen oder man tut wechseln. Oder? Und ich glaube, das ist ja dann Zeug. Wenn man eine Leere hat oder eine Unerfülltheit und es noch selber weiss, dann sollte man sich nicht im Selbstmitleid, wie das gehört dann in die Lehre eben meistens auch noch dazu, sich nicht im Selbstmitleid suhlen, sondern schauen, dass man weitergeht. Ob man es schaffen tut, das weiss ich nicht, weil es ist auch ganz schwierig, sich selber raus, mit den Haaren, wie der Lügenbaron dort, sich aus dem Sumpf selber rauszuziehen, oder? Ob man es allein schaffen tut oder etwas anderes tut machen. Genau. Ihr hört, wir sind live da. Gwendi, der Radiostudio Hund, ist auch da. Ich gehe dann nachher schauen, wer da noch ins Studio gekommen ist.
1: Genau, hat sehr wahrscheinlich den Schmerz auch gespürt und hat reagiert. Ja, genau. Mir ist es bei der Lehre vor allem darum gegangen, dass man manchmal einfach die Abwesenheit von allem, was vorher Bedeutung hatte, muss aushalten. Und es bleibt einem gar nichts anderes übrig. Und wenn man das jetzt so metaphorisch sieht, dann passt der Songtitel von Suicide, Ghost Rider, eigentlich perfekt dazu. Man ist dann eine Art wie ein Geist. Ich stelle mir jetzt den vor auf einem Töff, wo einfach irgendjemand ins Nirvana fährt, einfach die komplette Leere rein. Ja, man kann das mit Überzeugung, mit Selbstreflexion, mit Power machen, aber man muss es aushalten, man muss weiter. Also weiter, man muss dort durch. Es gibt alle keinen Umweg, keine Abkürzung.

0: Ja, das ist Suicide und meine Tochter würde wieder sagen, Papi-Musik. Ich stehe auf das repetitive, coole Zeug und Alan Vega ist Lichtgott. Wenn wir über die Cramps eben geredet haben, Suicide hat auch sehr viel in der, wie sagen wir, mit dem Psychobilly-artigen Style-Sachen gemacht.
1: Das ist es.
0: Andere Instrumente, einfach viel monotoner als Cramps jemals gewesen sind. Und ich habe jetzt gerade beschlossen, dass ich den Track ändere, Stefan. Wir haben ja über die Lehre geredet. Die Band, die ich eigentlich ausgesucht habe, wäre ideal gewesen. Wahrscheinlich immer noch eine der grössten 80er-Jahre Berlin-Band, deutsche Band. Und es gibt Tracks wie Monotonie zum Beispiel, wo die Lehre, die du vorher geredet hast, angekommen sind. Sie haben ja dort sehr viel über die Lehre in den Menschen geredet. Sie haben aber auch sehr viel über über die Entfremdung vom Zwischenmenschlichen gesungen gehabt. In einem sehr monotonen, zwar mit Gitarre unterstützten Sound, aber auch sehr repetitiv.
1: Ja, mal, absolut. Ich habe jetzt nur so angeschaut, das seht ihr draussen nicht. Wir sind da immer in diesen Dialog rein verstrickt. Mir fällt halt gerade auf, in den frühen 80er Jahren, oder, wo die deutsche Welle so populär war. Sie ist ja auch, Tatort ist etwas gewesen, wo man in der Schweiz viel geschaut hat. Mhm. Und zum Beispiel den Schimanski in Duisburg habe ich immer gern gesehen. Ich habe mir sogar neulich eine Box gekauft, um das nachzuschauen. Wenn ich aber dort die Stimmung aufnehme, unter den Leuten, jetzt nicht nur von den Hauptdarstellern, dann kann ich mir schon sehr gut vorstellen, dass einem definitiv nur noch Monotonie in irgendeiner See einfällt. Weil das sind schon nicht gerade die Zeiten gewesen, wo Stimmungsparameter am oberen Ende knapp vor dem Überschwappen war.
0: Aber die Schimanski-Filme sind auch sehr, also die Hintergründe sind auch sehr düster gewesen.
1: Genau.
0: Also wirklich
1: genau.
0: So Ruhrpott-artig,
1: yep.
0: Also wirklich trostlos, grau.
1: Yep.
0: Ich glaube, es hat auch nicht viele Farben. Nein. In den einzelnen Teilen.
1: So nicht einmal seine Jacke.
0: Genau, das ist eben so.
1: Die legendäre Army-Jacke, die verketzte graue Jacke.
0: Genau, so verwaschen und so weiter. Wir haben über Lehre geredet und eigentlich der erste Song, den ich wegen Schmerzen im Kopf gehabt haben, ist ein Track von The Peaches, Kanadierin, wo Gender-LGBT-Sachen gemacht hat, feministische Sachen gemacht hat, heute noch mit weit über 60 immer noch nackt auf der Bühne steht, tut. Und wenn wir über Lehre und Schmerzen reden, wir reden ja heute lustigerweise beide sehr viel über seelische Schmerzen, dann fuck the pain away. Sex ist doch etwas, das die Lücken und die Lehren füllen.
1: Fantastisch.
0: Peaches? Fuck the pain away.

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2: Ja, hier auf Kanal K, immer am zweiten Donnerstag vom ungeraden Monat, läuft Just Like Heaven, eine Radio-Musik-Talk-Sendung mit dem Roman Job und dem Stefan Wilk. Und wir haben jetzt gerade Peaches gehört, Fuck the Pain Away. Und live wäre sie ein grossartiges Erlebnis.
3: Ja, das kann ich mir schon vorstellen. Ich muss ganz offen sagen, ich habe sie nicht kennengelernt. Ich habe jetzt einen ersten Eindruck erhaschen und das ist vielversprechend. Ja, ist eine spannende Person, wird jetzt dieses Jahr 60. Also hat sich offenbar ein Prinzip zu nutzen gemacht, nicht alt zu werden im Geist. Einfach sich immer ständig wieder ein bisschen fordern, der Bequemlichkeit abschwören. Und das finde ich, was immer man für eine Kunst macht, ob man jetzt schreibt, ob man malt, ob man musiziert, nicht alt werden, neugierig sein, etwas ausprobieren, unbequem sein, sich selber gegenüber, nicht immer nur gegenüber der Welt. Das habe ich gespürt vorhin.
2: Sie hat da letztes Jahr ein Jubiläumskonzert in Berlin gegeben und es läuft jetzt auf Arte Mediathek eine Dokumentation, wo sie eigentlich das Konzert aufgenommen haben, aber eigentlich autobiografisch seit ihrem Anfang bis sie heute, eben, wie ich gesagt habe, immer noch so befreiend auf der Bühne steht. Also eine sehr spannende Künstlerin. Und wenn man schauen will, wie Feminismus gelebt werden kann in der Musik als Künstlerin, geht der Dokumentarfilm von den Peaches hören. Die nächste Band ist definitiv Kult.
3: Ja, Tool sind Kult. Tool ist eine Band aus den USA, auch von der Westküste, aus dem Raum Los Angeles. Auch wieder nicht so eindeutig einzuordnen. Progressive Metal, so Crossover, ja, yeah. Wobei Crossover, der trifft die Sache nicht. Ich würde schon sagen, Progressive Metal, das kommt allweil am nächsten.
2: So Drone, Ambient.
3: Ja, schwierig. Also sie sind lustigerweise, damals tatsächlich mit Rage Against the Machine sind sie gross geworden, Anfangs 90er Jahre. Und sind befreundet gewesen, die beiden Bands, die Bandmitglieder, die pflegen bis heute vor allem auf der persönlichen Ebene einen guten Austausch, die mögen sich. Musikalisch ist es in eine andere Richtung gegangen, Rage ganz sicher, Crossover, das ja, ist definitiv so. Alternative Metal ist vielleicht etwas, was dann doch auch wieder besser zu Tool passt, aber in erster Linie ist auch Tool ein atmosphärisch dichter Sound, eben ein bisschen so dröhnend, wo durch meiner Meinung nach das beste Schlagzeugspiel, das man heute erleben kann, von Danny Carey, das ist da der 2-Meter-Hünne von dieser Band, wo auch unter anderen Musikern eigentlich als der Überschlagzeuger gilt. Das werden wir nachher dann gerade selber können überprüfen, ob wir da zur gleichen Überzeugung gelangen. Sie sind heute Abend, haben sie es bei mir in die Liste geschafft. Ich bin jetzt an Stufe 5, also nach der Lehre muss etwas kommen. Wir haben die Vorrede von den Peaches gehört, Fuck the Pain Away, also der körperliche Angriff nach vorne. Ich habe mit dem Tool ein Lied gewählt, das heisst Fear Inoculum und das ist übersetzt die Angstimpfung, also eine Impfung gegen die Angst. Jetzt nach der Lehre ist es ganz wichtig, dass man den Moment versteht, wo der Schmerz nicht mehr der Feind ist, sondern jetzt tatsächlich ermöglicht hat, eine Tür zu öffnen. Und es ist eine Art eine Initiationserfahrung, wo man merkt, das war der Durchgang zu etwas Substanziellerem, zu etwas Grösserem vielleicht. Und der Weg, wir dürfen jetzt ein 10-Minuten-Stück geniessen und ich kann euch garantieren, es wird nicht langweilig werden. Der Weg dorthin ist musikalisch schlicht und ergreifend sehr, sehr intensiv da verkörpert und auf einem kompositorisch wie auch handwerklich verdammt starkem Niveau. Tool, Fear Inoculum, viel Spass.

0: Puh, das war ein kleiner Höllenritt gewesen.
1: Irgendwann schon, ja.
0: Ihr hört immer noch «Just Like Heaven» am zweiten Donnerstag der ungeraden Monate mit dem Stefan Wilk und dem Roman Job am Mikrofon. Schmerzen ist unser heutiges Thema. Lustigerweise also sind wir ja jetzt irgendwie ohne uns abgesprochen in seelischen Schmerzen ja mehrheitlich reingerutscht.
1: Obwohl du eigentlich über Platten hast wollen reden, gell?
0: Genau. Aber manchmal ist es doch schön, wie sich eine Sendung kann entwickeln beziehungsweise in der Vorbereitung noch einmal anders hinlaufen tut, als man es mal machen will. Wenn ich über Schmerzen oder wenn ich das Wort Schmerzen höre, dann gibt es eigentlich nur ein Ort, wo das zelebriert wird, und zwar in der Hölle. In der Hölle.
1: Dort ist das Programm.
0: Genau, dort ist das Programm. Die Hölle ist ja eigentlich ein dunkler Ort, wo es Dämonen, Teufel gibt und die haben Spass daran, Leute zu plagen. Und es gibt ja vom Dante die göttliche Komödie und dort drin sind die 9 Kreise von der Hölle. Und die 9 Kreise sind, also man muss es nochmal so sagen, die Hölle, vor allem im christlichen Sinn, ist ja eigentlich, dass die Seele von Gott getrennt wird. Das heisst also Sünder und Selbstmörder und was weiss ich was, die nicht verdienen, die in den Himmel kommen zu Gott, die werden getrennt von ihm, da kommen sie in die Hölle. Und der Dante ist ja mit dem Vergil, das ist ein römischer Dichter, durch die 9 Kreise gelaufen, oder? Und die 9 Kreise sind, es gibt eine Vorhölle. Und dann, Sünder werden dann nachher katalogisiert, kann man sagen. Lust, Völlerei, Gier, Zorn, Häresie, Gewalt, Betrug, Verrat. Also das heisst, jeder, so wie er gelebt hat, kommt noch einmal zu, wo er geplagt wird. Weißt du, wie meine Hölle aussieht?
1: Sag mir's.
0: Das ist, wenn ich dann runterkomme, dann komme ich in einen Raum über mit der besten, schönsten Anlage. Der beste Sessel. Du weißt, wie das ist. Der High, oder? Du hast alles, oder? Und das Einzige, was gespielt wird, ist Opus Life is Life. Das ich hat einen Track, der heisst Dantes Hölle. Und der Track ist sicher besser als Opus Life is Life.

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2: Da wir zwei aber nicht so schlimme Sendungen machen, haben wir die Hoffnung, dass wir in den Himmel kommen. Und dann auf dieser super schönen Anlage mit diesem Setup mit Just Like Heaven von The Cure könnten anfangen.
3: We keep our fingers crossed, ja. Es soll so kommen, genau.
2: Genau. Die nächste Track geht aber auch ein bisschen in den Himmel rauf.
3: Hey, tatsächlich, ja. Gell? Also eigentlich, ich glaube, wenn wir abgesprochen gewesen wären, wäre vor allem schlechter gewesen. Das ist ja vielleicht die Schönheit vom, eben vom Unsichtbaren. Und wir haben vorher ja jetzt Dantes Inferno gehört und noch vorher eben mit Tool die Angstimpfung, ja, die haben wir können brauchen. Der Hintergrund ist, wir wissen jetzt, warum dass wir den Schmerz erfahren haben. Wir sind durch die Lehre gegangen. Wir haben gesagt, da ist eine Perspektive. Und jetzt haben wir es geschafft. Und jetzt erfahren wir die Schönheit, die uns belohnt dafür, dass wir den Mut haben, zum Anschauen, den Mut haben, den Schmerz auszuhalten. Und wenn es um Schönheit geht, wenn es jetzt um die Gegenposition geht, zu den infernalen Tönen, die wir da gehört haben, im Pandemonium.

der Hauptstadt von der Hölle. Dann ist der Jeff Buckley ein Kandidat, der mir einfällt, weil seine Version von Halleluja, lobet den Herrn, ist schon sucht ihresgleichen. Also es hat Kandidaten, die man hier nennen kann, aber auch wieder zum zweiten Mal heute Abend innerhalb von seinen Berufskollegen. Er lebt nicht mehr, der Jeff Buckley. Er ist sehr jung gestorben, aber innerhalb von seinen Berufskollegen hat er einen Sonderstatus. Er wird verehrt. Es gibt nicht wenige professionelle Musiker, die dieser Meinung sind. Da kommt niemand dran. Das Halleluja von ihm. Auch wir werden uns nachher ein Bild machen, ob das wirklich stimmt. Schreibt es gerne ins Studio, wenn ihr der gleichen Meinung seid. Vielleicht noch zwei, drei Worte zum Jeff Buckley. Der Jeff Buckley, Sohn vom ebenso berühmten Musikervater, der Tim Buckley, so einen wirklich ein progressiver Folkmusiker, teilweise im Verlauf seiner Karriere, geradezu jazzige Ansätze gehabt, wunderbar. Und sein Sohn, nicht minder begabt. Er ist 1997 vermutlich unter dem Einfluss von Drogen, vermutlich vertrunken im Mississippi. Man hat seine Leiche nie gefunden, wir wissen es nicht. Aber wir hoffen, er konnte einziehen in den Himmel. Wir hoffen, dass das Halleluja ihn getragen hat. Wichtig ist, bei diesem Song geht es wirklich um die Abwesenheit vom Schmerz. Das haben wir jetzt hinter uns gelassen. Jetzt geht es um die Schönheit, nicht nur religiös, sondern wirklich aus der tiefen Überzeugung, dass die emotionalen Fragmente, die wir jetzt hier alle genau hingeschaut haben, sich zu einem wunderbaren Ganzen zusammensetzen lassen. Halleluja.

Yes, Hallelujah in Just Like Heaven. Immer am zweiten Donnerstag von einem ungeraden Monat. Wir sehen uns dann wieder am 9. Juli, dass das auch nochmal gesagt ist. Und das Original von Leonard Cohen, Fun Fact, er hat etwa 150 Strophen geschrieben, bis er die Schlussversion hatte. Für mich ist natürlich Leonard Cohen immer noch die beste Version in allen Arten, wie er es gemacht hat. Und dort tue ich sogar daheim, wenn ich ganz allein bin, manchmal noch ein bisschen Tränen verdrücken. Schmerzen vom Wehmachen bis zur Erlösung haben wir heute gehabt. Und ich habe jetzt noch einen Track mitgebracht, auch von einem Sohn, von einem berühmten Musiker. Ich rede von Baxter Dury. Und sein Vater, der Ian Dury, beides grossartige Musiker. Und wenn man über Schmerzen reden tut, dann kommt man sehr schnell noch auf eine Eigenschaft von Menschen, die eigentlich in der DNA stecken tut. Das ist nämlich Schadenfreude. Schadenfreude ist das, wenn jemand anderem etwas passiert tut und wenn man die Videos auf TikTok schaut und meistens noch Sachen, die mit Schmerzen verbunden sind, dann tut man lachen. Und ich habe einen Track mitgebracht von Dury Baxter, der heisst tatsächlich Schadenfreude. Und dort geht es darum, dass er im Hotelzimmer in Stockholm ist und eine Sängerin will versuchen anzuhören oder wartet auf den Anruf. Sie macht das aber nicht, aber ist mit dem Donut. Also, ist im Restaurant nebendran. Und gleichzeitig liest er dann einen Artikel über das Konzert von ihrer Band. Und dort ist so schlechte Kritik drauf. Und das hat ihn Freude gemacht. Er ist versetzt worden. Aber ihr geht es noch dreckiger. Schadenfreude, das gehört nämlich auch dazu.

0: Back to the Jury, grossartiges Album, schnell einen Augenblick. Letztes Jahr rausgekommen, Alberone heisst das. Das ist eines, das zuerst im 25 völlig an mir vorbeigegangen ist, bis ich irgendwo auf Instagram oder Facebook, keine Ahnung, wo auf einer Musikseite das wieder gesehen habe. Und das vorher ist ja wirklich erfrischende, neue Musik. Dem sage ich absolut. Neue Musik. Treibend, kräftig. Da sind wir wieder ein bisschen im Disco, wo wir angefangen haben. Tanzen ist etwas Lässiges.
1: Ja, also ist bei mir genau gleich angekommen. Am Anfang, wenn der Track eröffnet, hat man das Gefühl, ja, das ist ein bisschen hausig, danzig, ein bisschen Deep House. Aber nachher kommt durch die Hintertür der Leonard Cohen, wo wir vorhin drüber geredet
0: haben. Mit der Stimme, gell?
1: Mit der Stimme. Und es ist nicht ein Fremdkörper, sondern es nimmt genau den Deep House Charakter auf. Und lässt es tanzbar bleiben. Aber für die, die keine Lust haben zum Tanzen, die können gleich auch gut verweilen, haben auch ihren Spass daran. Und wie du sagst, tatsächlich neue Musik, eben Musik von heute. Und im Unterschied zu dem vielen austauschbaren, normproduzierten, merkt man da, nein, da ist die Handschrift vom Künstler, die spürbar ist, und das ist nie verkehrt.
0: Auf YouTube gibt es einige Konzertmitschnitte von ihm, also unbedingt mal reinhören. Es ist, man kann dem wirklich sagen, erfrischend. Was ich bei ihm manchmal noch cool finde, er ist kein Franzose, aber seine Sounds tönet manchmal leicht französisch, so vom Feeling her. Wenn man Hausmusik hören tut, man hört es mal. Oder auch Popmusik aus Frankreich. Es hat so einfach ein unbeschwertes Chanson-Flair drin. Und der Cohen hat eigentlich auch Chanson gemacht auf Englisch einfach.
1: Ich vermute, das kommt ein bisschen auch daher, dass der Sprechgesang ist etwas, wo die Franzosen fast als erstes salonfähig gemacht haben. Also in den 70er Jahren hat es, ich weiß nicht, ist es der Jean Gabin gewesen, irgendein Schauspieler hat so eine Single gebracht, genau, wo neu in die Hitparade kam, auch der Schweizer Hitparade, wo jemand sein Leben erzählt hat, und hinten dran ist eigentlich der Soundtrack of his life gelaufen. Das ist sehr französisch, die Coolness. Und das atmosphärische, die atmosphärische, akustische Bühne im Hintergrund. Und das ist definitiv da auch so, ja. Da hast du recht, das hat etwas Französisches. So,
0: wir kommen noch zur letzten Band, die sind definitiv nicht französisch. Nein, aber wahrscheinlich nein. Band mit den meisten Live-Bootlegs auf der Welt.
1: Aber 100%. Also an jedem Record Store Day gibt es mindestens gefühlt 5 und real oder etwa 3 Live-Versionen von The Grateful Dead. Weil, man muss natürlich auch sehen, für die Grateful Dead nicht kennen, es ist eine Live-Band. Also Grateful Dead haben einen Haufen Studioalben, aber live machen die eigentlich Jazz. Live ist das eigentlich eine reine Improvisation. Und das ist auch der Grund, warum dass sie natürlich so dermassen haben können, auch vor allem von den Konzertleben. Sie sind ja die sozialistischste von allen sozialistischen Bands. Es hat, in dieser Band hat es Anwälte, Ärzte gehabt. Sie kommen aus San Francisco, aus dem Viertel, wo früher die 8th Street und Ashbury Street an der Kreuzung war, also 8 Ashbury, so im Prinzip das, ein Geburtsort von einer Hippie-Kultur, wo man eben gratis hat können, Rechtsberatung, gratis zum Arzt. Und sie haben sich immer als Teil davon verstanden, wirklich vom Anfang an. 1995 bin ich in San Francisco gewesen, und 1995 war das Jahr gewesen, wo der Jerry Garcia, einer von den Aushängeschildern von dieser Band, gestorben ist. Und es war aber auch das Jahr gewesen, wo das Album, wo wir jetzt hier nachher werden reinhören, wo der Song oft im Radio gelaufen ist, nämlich «Touch of Grey». Wie hat es den Song auf unsere heute Abend in Playlist geschafft? Ich habe erzählt, wo wir hergekommen sind, in der Bewältigung von dem Beziehungsschmerz, von dem Seelenschmerz. Und wir haben ja vorher die Schönheit innen erkannt, und jetzt ist es Zeit zum Weitergehen, zum einfach weitermarschieren in die nächste Runde. das alles hinter uns lassen, nicht wissen, wir haben es nicht verdrängt, wir haben es verarbeitet. Und wenn es ums Thema weitergeht, wenn es sich um das dreht, dann gibt es für mich keinen ikonischeren Song als das eben «Touch of Grey». Das ist eigentlich der Silberstreifen am Horizont. Und die Art und Weise, wie der Song intoniert ist, du hast vorher gesagt, dass du damals Tränen verdrücken beim Leonard Cohen im Halleluja. Mir geht es da so, wobei ich verdrücke es nicht, bei mir läuft es dann wirklich daheim. Und es ist ein Teil, den ich auch in diesem Buch auch thematisiert habe, aber es ist ein Teil, den ich bis heute nicht genau weiss, woher kommt die Kraft. Es ist wie eine innere Kraft, die einem glauben lässt, dass es gut ist, wenn man einfach mit dieser Kraft, wo vielleicht göttlich ist, weiss es auch nicht, mit positiver Stimmung nach vorne marschiert und einfach das macht, was gemacht werden muss.
0: Ihr habt «Just Like Heaven» gehört am zweiten Donnerstag von der ungeraden Monat. Mein Name ist Roman Schupp. Danke, dass ihr dabei gewesen seid.
1: Auch von meiner Seite herzlichen Dank. Mein Name ist Stefan Milk. Wir sehen, hören euch wieder am 9. Juli.
0: Grateful Dead.

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